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1: Die Lage im Nahen Osten spitzt sich weiter zu. In der Nacht hat das US-Militär erneut iranische Ziele angegriffen. Gleichzeitig hat der Iran zwei Öltanker der Vereinigten Arabischen Emirate beschossen. Dabei ist ein indisches Besatzungsmitglied getötet worden. Die USA und der Iran beschuldigen sich gegenseitig, den aktuellen Konflikt provoziert zu haben. Wirtschaftsminister Wolfgang Hartmannsdorfer will den aktuellen Rüstungsboom für die heimische Industrie nutzen. Er kündigt an, Exporte schneller und einfacher genehmigen zu wollen. Außerdem sollen noch heuer Musterverträge für rechtskonforme Gegengeschäfte ausgearbeitet werden. Hartmannsdorfer will auch die Neutralitätsparagraphen im Strafgesetzbuch ändern, um klarzustellen, was erlaubt ist und was nicht. Im Süden von Paris wütet derzeit der größte Waldbrand in der Region seit langem. Etwa 800 Hektar des Waldes von Fontainebleau sind bereits abgebrannt. Zwei Löschflugzeuge wurden erstmals in den Großraum Paris entsandt und tanken ihr Wasser in der Seine. Wegen des Feuers kommt es am ersten Ferienwochenende in Frankreich zu Zugausfällen und Verspätungen von bis zu 6 Stunden. Über 100.000 Fans haben gestern in Oslo das norwegische Fußballnationalteam empfangen. Die Mannschaft ist zwar im Viertelfinale gegen England ausgeschieden, hat aber mit dem Einzug in die Runde der letzten 8 Historisches geschafft. Die Spieler wurden zunächst zu einer Audienz bei König Harald empfangen. Anschließend trat das Team vor die jubelnden Anhänger.
2: Schönen guten Morgen heute am Dienstag und jetzt ist es noch kühl, ideal zum Wohnung durchlüften, weil im Laufe des Tages wird es heute richtig schwül. Teilweise bis zu 33 Grad und gleichzeitig steigt dann auch die Chance auf Wärmegewitter, vor allem im Westen Österreichs.
3: Hallo zu euch ins Auto. Eine Meldung gibt es aktuell für Kärnten und zwar für die A2 Richtung Wien bei Wolfsberg Nord. Ein defektes Fahrzeug. Umleitung geht über die B70. Stau gibt es aber noch nicht. Ansonsten im Rest des Landes alles gut. Wünsche euch eine gute Fahrt.
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4: Wir wachen heute gemeinsam auf. Guten Morgen aus dem Pirate Studio. Ich bin die Kathi und damit deine Stimmung gleich in die Höhe schießt, ab auf den Gipfel. Das ist Rio Costa zum Start in den Dienstag.

Cordoba 78 auf Pirate Radio. 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Und damit du heute gut reinstartest in deinen Dienstag, habe ich jetzt für dich die neuesten News aus der Musikwelt. Letzte Woche erst rausgekommen die Deluxe Edition von Moisturizer. Das Album, das jetzt den ersten Geburtstag gefeiert hat von Wet Leg. Und das sind jetzt für alle Fans richtig geile Remixes drauf. Mit zum Beispiel Horse Girl, feiere ich hart. The Dare oder sogar FDC DJs. Dahinter verstecken sich für alle, die sie nicht kennen, zwei Bandmitglieder von den Fontaines DC. Ja, und auch ein paar ganz neue Songs sind dabei. Und wenn du das Album noch nicht kennst, es ist ein wundervoll weirdes, Grammy-nominiertes und auch rockiges Album. Das zum Beispiel ist CPR. Schönen guten Morgen.

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Meine Leidenschaft für Fußball, die teilen die Sportfreunde stiller mit der ganzen Welt. Das war Ich Rocke auf Pirate Radio. Eine Anlehnung an Rock Santa Cruz von FC Bayern München. Und die sind ja auch selber leidenschaftliche Fans von Bayern. Ja, apropos Fußball, Frankreich gegen Spanien heute Abend 21 Uhr. Wer sagt du? Sagst du, macht das Rennen? Ich persönlich halte jetzt zu Spanien, aber mich darf's eh nicht fragen. Ist eh nicht so meins.

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Ihr neues Album ist fast fertig und warten, das gibt's bei Ihnen nicht. Mother's Cake wollen gleich auf die Bühne, gleich live spielen und sagen einfach, das ist das ja, was Musik so richtig ausmacht, oder? We're All Gonna Die, so heißt ihre Tour durch Europa. Und ganz egal, wo du wohnst, irgendwo in deiner Nähe spielen sie ganz sicher auch. Kufstein, Wels, Klagi, Innsbruck, Wien, wirklich wurscht. Und falls du sie noch nicht kennst, das sind sie mit ihrem Hit Hit on Your Girl. Schönen guten Morgen.

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1: Wirtschaftsminister Wolfgang Hartmannsdorfer will den aktuellen Rüstungsboom für die heimische Industrie nutzen. Er kündigt an, Exporte schneller und einfacher genehmigen zu wollen. Außerdem sollen noch heuer Musterverträge für rechtskonforme Gegengeschäfte ausgearbeitet werden. Hartmannsdorfer will auch die Neutralitätsparagraphen im Strafgesetzbuch ändern, um klarzustellen, was erlaubt ist und was nicht. Die Lage im Nahen Osten spitzt sich weiter zu. In der Nacht hat das US-Militär erneut iranische Ziele angegriffen. Gleichzeitig hat der Iran zwei Öltanker der Vereinigten Arabischen Emirate beschossen. Dabei ist ein indisches Besatzungsmitglied getötet worden. Die USA und der Iran beschuldigen sich gegenseitig, den aktuellen Konflikt provoziert zu haben. In Machtrenk in Oberösterreich steht ein 50-jähriger Mann unter Verdacht, seiner Ehefrau massive Verletzungen im Genitalbereich und Bauchraum zugefügt zu haben. Die Frau ist an den Verletzungen gestorben. Der Mann hat sexuelle Handlungen zugegeben, spricht aber von einem Unfall. Er sitzt in Untersuchungshaft. Die Ermittlungen laufen. Über 100.000 Fans haben gestern in Oslo das norwegische Fußballnationalteam empfangen. Die Mannschaft ist zwar im Viertelfinale gegen England ausgeschieden, hat aber mit dem Einzug in die Runde der letzten acht Historisches geschafft. Die Spieler wurden zunächst zu einer Audienz bei König Harald empfangen. Anschließend trat das Team vor die jubelnden Anhänger.
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3: Schönen guten Morgen heute am Dienstag und heute gibt es immer wieder Regenduschen. Es krachen nämlich Wärmegewitter durch Österreich, die teilweise auch echt heftig ausfallen können. Jetzt ziehen schon einige Wolken rum in Vorarlberg und Tirol. Am heißesten wird es zwischen Niederösterreich und dem Burgenland bei 33 Grad maximal.
4: Hallo zu euch ins Auto. Aktueller Überblick über Österreichs Straßen verläuft sehr fein und vor allem auch sehr kurz. Nichts los. Ich wünsche euch eine gute Fahrt.
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5: Aus Feistritz bei Anger. Jetzt zu dir ins Radio. Das in Juno mit Die Wahrheit liebt die Fantasie. Und an dich erst einmal schönen guten Morgen. Ich bin die Kathi.

Schönen guten Morgen, das ist Pirate Radio. Und damit du gut reinstartest, Siamese Elephants am Start. Ich habe die vor Jahren irgendwann einmal live gesehen. Ich glaube im B72. Eine Freundin hat mich da einfach mitgeschleppt mit den Worten: Ich gehe auf ein Konzert. Glaub, das könnt ihr auch taugen. Kommst mit? Und wer mich kennt, weiß, bei Konzert, da sage ich sehr selten nein.

Make it happen and then make it perfect. Das ist ein Satz, den ich irgendwo während meinem Studium mal aufgeschnappt hat. Und bis heute erinnere ich mich gerne daran, wenn mich die Prokrastination packt und ich aus lauter Angst, irgendwas falsch zu machen, gar nichts mache. Ja, so ist es. Und wie das in der Praxis funktioniert? Naja, du kannst zum Beispiel auch einfach mal eine Band gründen und sie zuallererst Circus nennen. Den Namen dann aber kacke finden und dann doch Saimul nehmen. Angelehnt an einen Roman. Aber der ist es auch noch nicht. Das Plattenlabel findet ihn nämlich jetzt kacke und schlägt stattdessen Blur vor. Kurz, direkt, klingt geil. Nehmen wir. Ja, manchmal braucht es mehrere Anläufe. Und das ist okay.

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Das war Fat Dog, die Vorband bei den Foo Fighters in Wien gewesen. Aber von einem Stadion. Wechseln wir jetzt ins nächste. Das ist Pirate Radio. Und heute Abend im Dallas Stadion ist das erste Halbfinale. Frankreich gegen Spanien bei der Männerfußball-WM. Aber ganz egal, wer gewinnt. Frankreich hat so oder so was zum Feiern. Die haben nämlich heute auch zufälligerweise Nationalfeiertag. Wir auf Pirate spielen dir auf jeden Fall die Alternative Hits aus den Ländern. Und zwar in der Alternative Music WM. Gleich um 8. So, und bis es soweit ist, hier sind Catfish and the Bottleman mit 7. Schönen guten Morgen.

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1: Die USA beginnen heute Abend mit der Blockade iranischer Häfen. Das hat das US-Militär angekündigt. Präsident Donald Trump fordert außerdem eine 20-prozentige Abgabe auf alle Güter, die durch die Straße von Hormuz transportiert werden. Der Ölpreis ist nach der Ankündigung bereits um 9% gestiegen. Im Süden von Paris wütet derzeit der größte Waldbrand in der Region seit langem. Etwa 800 Hektar des Waldes von Fontainebleau sind bereits abgebrannt. Zwei Löschflugzeuge wurden erstmals in den Großraum Paris entsandt und tanken ihr Wasser in der Seine. Wegen des Feuers kommt es am ersten Ferienwochenende in Frankreich zu Zugausfällen und Verspätungen von bis zu 6 Stunden. Bei der Fußball-WM in den USA steht heute das erste Halbfinale an. Um 21 Uhr trifft Spanien auf Frankreich. Beide Teams haben bisher eine starke Leistung gezeigt. Es wird also ein spannendes Duell erwartet. Morgen spielen dann Argentinien und England um den Einzug ins Finale. Nach dem Flugzeugabsturz in Garming im Bezirk Scheibse, Niederösterreich, mit 2 Toten und 2 Schwerverletzten ist das Wrack sichergestellt worden. Ein Sachverständiger wird sich mit der technischen Ursachenforschung befassen. Die Obduktion des 47-jährigen Piloten wurde angeordnet. Eine 15-Jährige und ein 41-Jähriger, bei ihnen handelt es sich um Nichte und Onkel, haben den Absturz schwer verletzt überlebt.
2: Schönen guten Morgen heute am Dienstag und jetzt ist es noch kühl, ideal zum Wohnung durchlüften, weil im Laufe des Tages wird es heute richtig schwül. Teilweise bis zu 33 Grad und gleichzeitig steigt dann auch die Chance auf Wärmegewitter, vor allem im Westen Österreichs.
3: Hallo zu euch ins Auto, aktueller Überblick über Österreichs Straßen verläuft sehr fein und vor allem auch sehr kurz. Nichts los, ich wünsche euch eine gute Fahrt.
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4: Ja, heute Abend, da schaut die Fußballwelt auf Frankreich gegen Spanien, das allererste Halbfinale. Und wir spielen das Ganze natürlich auf unsere Art und Weise mit Alternative Hits aus beiden Ländern. Und für Frankreich, da läuft gleich Justice mit Fire auf. Die gehören ja zu den ganz Großen der französischen Elektroszene. Fette Synths, verzerrte Sounds und einen richtig geilen Beat, der gut schiebt, also eigentlich auch passend fürs Fußballfeld, würde ich jetzt mal sagen. Und auf der anderen Seite, da stehen die Pinkertones für Spanien mit Sexy Robot. Das ist ein Duo aus Barcelona und die setzen auch auf Elektro, aber im Mix mit Indie und ein bisschen poppiger. Na, nicht zu ernst nehmen auf jeden Fall, die sind gerne mal für einen Schmäh zu haben. Also musikalisch doch auch ein bisschen unterschiedlich, wenn sie Überschneidungen haben. Und wer heute die Nase vorne hat, das entscheidest du jetzt. Wir pfeifen an, hier sind Justice vs. The Pinkertones auf Pirate Radio.
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Kennst du den Ausdruck cheap and cheerful? Ja, den hört man in Großbritannien ja immer mal wieder. Gemeint ist damit etwas, das zwar günstig ist, aber trotzdem überraschend gut. Also zum Beispiel der Burger vom Fastfood-Lokal ums Eck. Der ist zwar nicht teuer, aber genau das Richtige, wenn dein Magen schreit. Und diesen Ausdruck, den kannst du dir schon einmal merken für den nächsten Urlaub in Großbritannien. Für jetzt gerade reicht's jetzt aber, wenn du dir einfach nur den Songtitel merkst. Cheap and Cheerful von The Kills auf Pirate Radio.

Harter Sound und harte Message. Salomitrotten.com und dem Bild der explodierenden Kinder, die Beteiligung Österreichs an Kriegen, die Handyabhängigkeit und Radikalisierung. Ja, leider eine Bestandsaufnahme der Realität aktuell, die da in diesen Song gepackt worden ist. Bei so viel Negativität, aber auch geiler Musik, da hilft nur noch eines, und zwar der nächste Song, vielleicht Sex and Candy.

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Ja, und zur kleinen Einstimmung auf das geile Festival. Hier sind die Fontaines DC mit Boys in a Better Land. Das ist Pirate Radio. 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
1: In den USA ist es zum zweiten Mal innerhalb einer Woche zu einem tödlichen Schusswaffeneinsatz der umstrittenen Einwanderungsbehörde ICE gekommen. Ein 26-jähriger Kolumbianer wurde gestern im Bundesstaat Maine erschossen, als er mit einem Auto vor den Beamten fliehen wollte. Der ICE-Beamte wurde suspendiert. Das FBI hat Ermittlungen eingeleitet. 6 Jahre nach der Schließung der Kommerzialbank Mattersburg ist ein Großteil der Verfahren erledigt. 16 Personen und 9 Verbände sind noch beschuldigt. Es geht unter anderem um schweren Betrug, Veruntreuung und Geldwäscherei. Die frühere Bankvorständin Franziska Klikowitz sitzt seit 2025 eine Haftstrafe von 6 Jahren und 4 Monaten ab. Bei der Fußball-WM in den USA steht heute das erste Halbfinale an. Um 21 Uhr trifft Spanien auf Frankreich. Beide Teams haben bisher eine starke Leistung gezeigt. Es wird also ein spannendes Duell erwartet. Morgen spielen dann Argentinien und England um den Einzug ins Finale. In rund einem Monat, am 12. August, ist in Österreich eine partielle Sonnenfinsternis zu sehen. Neben einer solchen partiellen gibt es noch 2 weitere Hauptarten von Sonnenfinsternissen, eine totale und eine ringförmige Sonnenfinsternis. Sie unterscheiden sich in der genauen Anordnung von Sonne, Mond und Erde und jenem Teil des Mondschattens, der auf die Erdoberfläche fällt. Für alle Arten gilt, beobachten darf man nur mit speziellen Finsternisbrillen.
2: Schönen guten Morgen heute am Dienstag und vom Wetter her ist Österreich zweigeteilt. Das wäre so in der Mitte durchgeschnitten in der einen Hälfte. Im Westen gibt es mehrere Wolken, aus denen regnet es immer wieder, Wärmegewitter gibt es. In der anderen Seite, vor allem zwischen Niederösterreich und dem Burgenland, wird es teilweise richtig schwül, bei bis zu 33 Grad heute höchstens.
3: Hallo zu euch ins Auto. Aktueller Überblick über Österreichs Straßen verläuft sehr fein und vor allem auch sehr kurz. Nichts los. Ich wünsche euch eine gute Fahrt.
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4: 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Hi, du bist auf Pirate Radio gelandet und ich bin die Kathi und bis 13 Uhr fütter ich dein Hirn mit den richtigen Songs für deinen Dienstagvormittag. Und den Anfang machen die Efeus, kommen aus Fori, leben in Wien und haben jetzt die geilste Teaser-Aktion auf ein neues Album gestartet. Und deine Nummer, die gibt's auf Insta, kannst du auf der Mailbox einen unveröffentlichten Song von ihnen hören. Geil!

funny. Alle Menschen mit Gebärmutter, die werden es verstehen. So ein paar Tage bevor die Periode anfängt, bah, da hittet das PMS ganz schön. Und falls du da gerade drinnen steckst, Bock auf Süßes, wenig Energie und Stimmung so naja hast, dann ist der nächste Song für dich. Weil vielleicht bist du auch ein bisschen weniger resilient gegenüber dem Tischnachbarn, der neben dir seinen Eiaufstrich zum Frühstück isst. Das sind Panic Check und sie haben einen fetten Ick. Schönen guten Morgen.

Es ist ihr wurscht, wenn sie Nepo Baby genannt wird, weil sie sagt dazu ganz selbstbewusst, ja, ich werde die Türen nicht zuschlagen, wenn sie mir geöffnet werden. Violet Grohl, unter dem Nachnamen da kennst du,

0: Sie ist die Tochter von Foo Fighters-Sänger Dave Grohl, der übrigens ihr größter Fan ist.
1: It's an amazing record. And to be honest, when she was making that record, they did it really quickly too. It really inspired me to make this record. It really did. The way that they made the record and the energy of it, I was like, oh man, I've just been inspired by my daughter's debut album. It's cool.
0: Ja, also ich glaube, ihre Türen, die werden sich ganz von alleine öffnen. Da muss der Papa nicht mehr allzu viel nachhelfen, weil es ist eine wunderbar geile Scheibe geworden. Das ist Back in the Cake von Violet Grohl auf Pirate Radio.

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Recht frisch aus der Feder von Leber. Boyband Industrie, das ist Punk aus Linz. Und die sind am Wochenende übrigens auch am Acoustic Lakeside in Kärnten zu hören. Also kleiner Tipp von mir, unbedingt hinschauen, wenn du dort sowieso hingehst. Das ist Pirate Radio, so anders wie du. Und während du jetzt deinen Eist Latte schlürfst, sorgt Declan McKenna für den entspannten, sonnigen Sound dazu. Das ist Brazil. Schönen Dienstag.

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1: Die USA beginnen heute Abend mit der Blockade iranischer Häfen. Das hat das US-Militär angekündigt. Präsident Donald Trump fordert außerdem eine 20-prozentige Abgabe auf alle Güter, die durch die Straße von Hormuz transportiert werden. Der Ölpreis ist nach der Ankündigung bereits um 9% gestiegen. Die Parteien in Oberösterreich bekommen im nächsten Jahr über 30 Millionen Euro an Förderungen. Das zeigt der aktuelle Förderbericht des Landes. Die ÖVP erhält mit knapp 12 Millionen Euro die höchste Summe, gefolgt von der SPÖ und der FPÖ. Auch die Bildungseinrichtungen der Parteien werden großzügig unterstützt. Im Süden von Paris wütet derzeit der größte Waldbrand in der Region seit langem. Etwa 800 Hektar des Waldes von Fontainebleau sind bereits abgebrannt. Zwei Löschflugzeuge wurden erstmals in den Großraum Paris entsandt und tanken ihr Wasser in der Seine. Wegen des Feuers kommt es am ersten Ferienwochenende in Frankreich zu Zugausfällen und Verspätungen von bis zu 6 Stunden. 6 Jahre nach der Schließung der Kommerzialbank Mattersburg ist ein Großteil der Verfahren erledigt. 16 Personen und 9 Verbände sind noch beschuldigt. Es geht unter anderem um schweren Betrug, Veruntreuung und Geldwäscherei. Die frühere Bankvorständin Franziska Klikowitz sitzt seit 2025 eine Haftstrafe von 6 Jahren und 4 Monaten ab.
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3: Das ist der Blick aufs Wetter am Vormittag und es ist super schwül heute. Im Westen jetzt schon am Vormittag einige Regenschauer und teilweise Gewitter mit dabei. Die ziehen dann am Abend durch ganz Österreich und dann kann es teilweise hageln und Sturmböen sind da auch mit dabei. Die meiste Sonne heute auf jeden Fall im Osten bei 34 Grad, sonst teilweise zwischen 24 und 30 Grad. Der Mittwochmorgen auch wieder so ein guter Mischmaschtag. Sonne, Wolken und Regenschauer sind mit dabei bei maximal 32 Grad. Das ist euer Verkehrsupdate und Tirol ist einiges los. Auf der B179 gibt es eine Sperre zwischen dem Fernsteinsee und dem Fernpass wegen einem Unfall mit einem LKW. Dieser muss leider noch abgeschleppt werden. Ausweichen geht da leider nur großräumig, am besten über Garmisch-Partenkirchen. Und auch in Tirol A12 Richtung Bozen zwischen dem Brenner und Brixen gab es einen Unfall. Gerade schon mehrere Kilometer Stau plus 30 Minuten. Und in Wien gibt es noch ein bisschen Reststau von der Früh auf der Tangente Richtung Graz ab Hirstetten bis zum Knoten Prater. 10 Minuten mehr Fahrzeit. Ich wünsche euch eine gute Fahrt.
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4: 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Du heute krank? Ja, ich glaube, das sind wir alle. Wir sind alle sick. Of man. Here's Bates. 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

Bei manchen Songs weiß man sofort, da steckt ein bisschen mehr dahinter als nur ein Refrain. Und genau so einen Song habe ich heute für dich in Grunge zum Brunch. Animal von Pearl Jam. Über die Bedeutung von dem Song ist ganz viel diskutiert worden von Fans. Manche haben darin eine Abrechnung mit den Medien zum Beispiel gesehen. Aber Sänger Eddie Vedder hat nie so wirklich verraten wollen, was jetzt genau die Botschaft ist oder auf welche Person oder auf welchen Grund sie sich reduzieren lässt. Aber was er einmal erzählt hat, war in einem Interview, dass jemand von der Plattenfirma damals wollte, dass sie den Gesang eine Spur lauter machen, damit auch alle wirklich verstehen können, was er da singt. Aber wie Vedder ihm dann erklärt hat, worum es wirklich geht, war die Reaktion dann doch überraschend. Ja, vielleicht sollten die Leute es lieber doch nicht so genau verstehen. Ja, Ohren auf, vielleicht checkst du es jetzt. Hier sind Pearl Jam mit Animal.

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Ja, einen guten Bandnamen zu finden ist manchmal ein bisschen schwieriger fast sogar, als einen guten Song zu schreiben. Und Trent Reznor von Nine Inch Nails hat das selber auch am eigenen Leib durchgespielt, würde ich sagen. Er hat davor ja in mehreren Bands gespielt, aber erst mit seinem eigenen Projekt Nine Inch Nails hat er wirklich ein Outlet gefunden für seine kreativen Ideen. Der Name selbst aber soll anscheinend der Output von über 200 Ideen sein. Er hat keine Bedeutung, keine tiefere. Nine Inch Nails ist einfach ein bisschen hängen geblieben. Hat ganz gut geklungen, ein bisschen düster ausgeschaut und hat man auch ganz gut abkürzen können. Ja, und das war's dann auch mit der Argumentation für diesen Namen. Hier ist Nine Inch Nails mit genug Argumentation für geile Musik. Das ist Piggy.

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1: In den USA ist es zum zweiten Mal innerhalb einer Woche zu einem tödlichen Schusswaffeneinsatz der umstrittenen Einwanderungsbehörde ICE gekommen. Ein 26-jähriger Kolumbianer wurde gestern im Bundesstaat Maine erschossen, als er mit einem Auto vor den Beamten fliehen wollte. Der ICE-Beamte wurde suspendiert. Das FBI hat Ermittlungen eingeleitet. 6 Jahre nach der Schließung der Kommerzialbank Mattersburg ist ein Großteil der Verfahren erledigt. 16 Personen und 9 Verbände sind noch beschuldigt. Es geht unter anderem um schweren Betrug, Veruntreuung und Geldwäscherei. Die frühere Bankvorständin Franziska Klikowitz sitzt seit 2025 eine Haftstrafe von 6 Jahren und 4 Monaten ab. Bei der Fußball-WM in den USA steht heute das erste Halbfinale an. Um 21 Uhr trifft Spanien auf Frankreich. Beide Teams haben bisher eine starke Leistung gezeigt. Es wird also ein spannendes Duell erwartet. Morgen spielen dann Argentinien und England um den Einzug ins Finale. Die USA beginnen heute Abend mit der Blockade iranischer Häfen. Das hat das US-Militär angekündigt. Präsident Donald Trump fordert außerdem eine 20-prozentige Abgabe auf alle Güter, die durch die Straße von Hormuz transportiert werden. Der Ölpreis ist nach der Ankündigung bereits um 9% gestiegen.
2: Der Blick aufs Wetter am Vormittag, und da gibt es jetzt einige Wolken im Westen. Da kommen auch teilweise Gewitter dazu und Regenschauer. Und bis zum Abend hin ziehen sich die dann durch ganz Österreich. Achtung vor Hagel und Sturmböen. Die meiste Sonne heute im Osten bei 34 Grad, sonst teilweise zwischen 24 und 30 Grad. Der Mittwochmorgen schaut ziemlich gleich aus wie der heutige Dienstag. Sonne, Wolken und Regenschauer bei maximal 32 Grad.
3: Das ist euer Verkehrsupdate und wir starten mit Good News in Tirol. B179, da gab es eine Sperre zwischen dem Fernsteinsee und dem Fernpass wegen einem Unfall mit einem LKW. Der LKW wurde abgeschleppt, also da läuft's wieder. Und auch in Tirol, A12 Richtung Bozen, zwischen dem Brenner und Brixen gab es einen Unfall. Da braucht ihr aber immer noch 30 Minuten länger. Ich wünsche euch eine gute Fahrt.
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3: 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Es wird spannend rund um die Fußball-Männer-WM und deshalb müssen wir diese Stimmung jetzt ein bisschen anheizen. Und wie machen wir das am besten? Na, mit einem Song, den du 2004 gehört hast, wie du vor der Playsee 10-0 verloren hast. Wir sind die Kings of Leon mit Red Morning Light. Und ich bin die Kathi.

Die inoffizielle Hymne von Bosnien bei der diesjährigen Männerfußball-WM USA von Dubiosa. Und das ist Pirate Radio, so anders wie du. 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

Eine Sache, die man sich an richtig heißen Tagen wie heute vielleicht schon einmal denkt. Danke für alles. Danke an die Generationen vor uns. Danke an die großen Konzerne. Danke an die Politik fürs lange Zuschauen. Natürlich mit einer ordentlichen Portion Ironie. Denn genau darum geht es im nächsten Song. Um die Klimakrise und den Umgang damit. Hier sind Endless Wellness mit Danke für alles.

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1: In den USA ist es zum zweiten Mal innerhalb einer Woche zu einem tödlichen Schusswaffeneinsatz der umstrittenen Einwanderungsbehörde ICE gekommen. Ein 26-jähriger Kolumbianer wurde gestern im Bundesstaat Maine erschossen, als er mit einem Auto vor den Beamten fliehen wollte. Der ICE-Beamte wurde suspendiert. Das FBI hat Ermittlungen eingeleitet. 6 Jahre nach der Schließung der Kommerzialbank Mattersburg ist ein Großteil der Verfahren erledigt. 16 Personen und 9 Verbände sind noch beschuldigt. Es geht unter anderem um schweren Betrug, Veruntreuung und Geldwäscherei. Die frühere Bankvorständin Franziska Klikowitz sitzt seit 2025 eine Haftstrafe von 6 Jahren und 4 Monaten ab. Bei der Fußball-WM in den USA steht heute das erste Halbfinale an. Um 21 Uhr trifft Spanien auf Frankreich. Beide Teams haben bisher eine starke Leistung gezeigt. Es wird also ein spannendes Duell erwartet. Morgen spielen dann Argentinien und England um den Einzug ins Finale. Die USA beginnen heute Abend mit der Blockade iranischer Häfen. Das hat das US-Militär angekündigt. Präsident Donald Trump fordert außerdem eine 20-prozentige Abgabe auf alle Güter, die durch die Straße von Hormuz transportiert werden. Der Ölpreis ist nach der Ankündigung bereits um 9% gestiegen.
2: Das ist der Blick aufs Wetter zum Mittag und da regnet es in Vorarlberg bei 22 Grad. Im Osten heute aber nochmal richtig heiß und schwül bei 34 Grad, aber schon am Abend ziehen einige Gewitter durch Österreich, dann kühlt es überall ab. Hagel- und Sturmböen sind auch mit dabei. Der Mittwochmorgen auch wieder so ein Misch aus Sonne, Wolken und Regenschauer bei maximal 32 Grad. Der Blick auf Österreichs Straßen und es läuft ganz gut am Dienstagvormittag. Eine Meldung habe ich für euch in Tirol, A13 Richtung Bozen, zwischen Matrei und dem Brenner. Da braucht ihr immer noch 30 Minuten länger. Ansonsten läuft's, ich wünsche euch eine gute Fahrt.
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3: 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Ganz schlechte Reime an den Zeilenenden. Das habe ich gerade gelesen, wie ich zu dem Lied recherchiert habe, America von Razorlight. Und ja, es ist ein simpler Song, aber Musik war doch schon immer mehr als das, oder? Ich finde, sie haben einen Vibe. Genieß ihn.

Ich habe letztens ein lustiges Gespräch mit meinem Chef geführt, wo ich bemerkt habe, wir sind in einer anderen Generation. Meine These, Nachrichten sind besser als Anrufe. Und damit bestätige ich jedes Klischee der Gen Z, die natürlich auch lieber schreibt als telefoniert. Und ich habe jetzt ein bisschen nachrecherchiert, ob ich damit die Einzige bin. Nein, insgesamt 73% der österreichischen Bevölkerung sehen das auch so. 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

Das ist Pirate Radio, so anders wie du. Und deshalb spiele ich jetzt auch Musik für alle, die gerade richtig abgefuckt sind. Das Lumpenpack und Bruchbude am Start mit abgefuckt. Also da kannst du jetzt einmal in der Mittagspause deine ganze Wut rauslassen. Und ich schaue dir auch gar nicht dabei zu, weil ich verabschiede mich jetzt in meinen Feierabend. Ja, um kurz vor eins. Mach's gut und wir hören uns dann morgen. Schönen Montag noch.

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1: Die KPÖ in Graz ist weiter in Gesprächen mit den Grünen und der ÖVP. Nach der Gemeinderatswahl Ende Juni sucht die Wahlsiegerin eine Koalition. Eine Zweierkoalition ist sowohl mit den Grünen als auch mit der ÖVP möglich. Die größte Chance dürfte momentan eine Fortsetzung der Koalition mit den Grünen haben. Die USA beginnen heute Abend mit der Blockade iranischer Häfen. Das hat das US-Militär angekündigt. Präsident Donald Trump fordert außerdem eine 20-prozentige Abgabe auf alle Güter, die durch die Straße von Hormuz transportiert werden. Der Ölpreis ist nach der Ankündigung bereits um 9% gestiegen. Die Fußball-WM ist in vollem Gange und geht heute ins erste Halbfinalspiel zwischen Frankreich und Spanien. Aber nur 2 der 10 bevölkerungsstärksten Länder haben sich überhaupt für die heurige WM qualifiziert. Neben den USA nur Brasilien. Länder wie Indien, China oder Indonesien sind trotz ihrer riesigen Bevölkerungen nicht bei der WM vertreten. FIFA-Präsident Gianni Infantino hat angekündigt, dass die Weltmeisterschaft in Zukunft noch größer werden könnte. Die Auer dementiert heute einen Bericht der Tiroler Kronenzeitung, wonach sich die Airline mit Ende des Sommerflugplans komplett aus Innsbruck zurückziehen würde. Laut Auer entspricht das nicht den Tatsachen. Vielmehr werde im Winterflugplan 2026/27 das gleiche Flugprogramm ab der Tiroler Landeshauptstadt angeboten wie bereits im vergangenen Winter.
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3: Das ist der Blick aufs Wetter zum Mittag und Regen in Vorarlberg, 22 Grad da. Ja, die Regenwolken, die ziehen dann noch immer weiter Richtung Osten. Da aktuell aber noch richtig heiß und schwül bei 34 Grad. Zum Abend hin zieht es aber dann überall zu. Gewitter sind möglich, Hagel und Sturmböen. Der Mittwochmorgen auch wieder ein Mischmasch aus Sonnewolken und Regenschauer bei maximal 32 Grad. Der Blick auf Österreichs Straßen und wir starten in Wien auf der A22 Richtung Tangente. Am Knoten Kaisermühlen ist die Unfallstelle zwar geräumt, es staut aber noch bis in den Tunnel Kaisermühlen zurück. Stau daher auch noch auf der A23 Richtung Südautobahn ab Stadlau. Tirol A13 Richtung Brenner, Stau vor der Mautstelle Schönberg. In weiterer Folge abschnittsweise Stau zwischen Matrei und Gries. Da ist außerdem ein Unfall passiert, rechnet hier mit 30 Minuten Zeitverlust. Und B182, das ist die Ausweichstrecke für die A13. Da ist beim Matrei ein Unfall passiert. Hier werdet ihr immer wieder angehalten. Es staut in beiden Richtungen. Bitte unbedingt Vorsicht. Gute Fahrt.
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4: Kurz nach eins ist es, einen schönen Dienstagnachmittag wünscht Michael Grohmann. Ich habe für dich jetzt die Baby Shambles am Start.

Tiflis Transit hier auf Pirate Radio. Das ist deine Heimat für Alternative Rock und Pop nonstop. Schönen Dienstagnachmittag wünsche ich dir. Und warst es jetzt mit Hollywood und seinen Schauspielern? Das ist eine Frage, die sich momentan vor allem dort viele stellen, denn jetzt ist es soweit. Der erste Film mit einer komplett KI-generierten Schauspielerin in der Hauptrolle wird gerade produziert. Miss Aligned wird er heißen, mit Tilly Norwood, einer Frau, die eben nur aus Nullen und Einsen besteht. Dass es kommen wird, war natürlich abzusehen, nachdem ja auch Social Media schon voll ist mit lauter KI-generierten Influencern. Aber dass das Ganze dann so schnell nach Hollywood überschwappt und ganze Hauptrollen nur mehr an Computer vergeben werden, damit haben dann viele doch nicht gerechnet. Oh, genau.

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Eine Liebeserklärung von Lovehead hier auf Pirate Radio, deiner Heimat für Alternative Rock und Pop nonstop. Wir sind ebenso wie du, wir stehen nicht auf Mainstream. Dafür aber auf deine Lieblingssongs. Die sind gefragt, schick sie uns jetzt gleich per WhatsApp, damit wir sie spielen können. Heute Abend ab 17 Uhr in unserem Pirate Radio Sixpack. Die sechs besten Roadtrip-Songs für dich, für den Heimweg. Jetzt Spiral Drive und Mother's Cake.

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0: Natürlich hat man sich das auch angeschaut, hat da gemessen und geschaut, hat er teilweise angesprochen, ist er durchgegangen, hat ihn dann wieder einen Aufriss getätigt.
1: Schwierig.
2: Ja, ich gehe gerade heim, warum hat er was für ein?
1: Das war
2: jetzt
1: wirklich gerade der von Stummelke, der war noch cool.
2: Ich will jetzt treffen, komm noch Stummelke.

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1: Die Auswirkungen der Teuerung haben sich seit 2024 für junge Menschen verfestigt. Das zeigt der Jugendmonitor der Arbeiterkammer Wien heute. Es gibt weiterhin große Unterschiede zwischen dem obersten und untersten Einkommensdrittel. Vor allem Zufriedenheit, Zuversicht und Ausbildungschancen sind abhängig von der finanziellen Situation der 16- bis 29-Jährigen. Die Trockenheit in Österreich ist mittlerweile ein massives Problem. Wie Geosphere Austria heute bekannt gibt, ist der Niederschlag im ersten Halbjahr um 27% unter dem langjährigen Mittel. In einzelnen Landesteilen war es seit 1885 nicht mehr so trocken. Besonders betroffen sind vor allem Regionen in Niederoberösterreich und in Salzburg. Bei der Starnacht aus der Wachau werden heuer Unheilig und Nino D'Angelo dabei sein. Als weitere Acts wurden in einer Aussendung zum Beispiel Josh, Thorsten Einarsson und Lukas Fendrich angekündigt. Die Show steigt am 18. und 19. September erneut in Rossatzbach im Bezirk Krems. Die Ärztekammer warnt heute vor einem Engpass an Militärärztinnen und Ärzten. Aktuell sind 17 aktiv. Für das Projekt 2032 braucht es aber deutlich mehr. Außerdem steht eine Pensionierungswelle bevor und die komplexe Sicherheitslage macht die Gesamtsituation noch heikler. Neue Förderungen durch einen Sondervertrag sollen den Beruf schon jetzt attraktiver machen.
2: Das Wetterupdate für heute Nachmittag. Es bleibt bei einem Wechsel aus Sonne und Wolken und es ist zunehmend gewitteranfällig. Sehr, sehr schwül da draußen, vor allem im Osten. Da hat es heute noch bis zu 34 Grad. Um die 32 Grad jetzt als Maxi-Werte für die nächsten zwei Tage und es bleibt unverändert. Das heißt wechselhaft und sehr schwül und damit auch immer wieder teils heftige Gewitter. Das ist auf den Straßen los. Tirol A13 Richtung Brenner, Stau zwischen Innsbruck und der Mautstelle Schönberg. In weiterer Folge Staus zwischen Matrei und Nösslach. 30 Minuten der Zeitverlust. B182, also die Ausweichstrecke für die A13. Die Unfallstelle bei Matrei ist geräumt. Der Stau hat sich bereits aufgelöst. Salzburg A10 in beiden Richtungen. Sperre der Tunnelkette zwischen Golling und Werfen wegen eines Stromausfalls. Ausweichen geht über die B159. Kärntner A10 Richtung Salzburg, Sperre des Katschbergtunnels wegen eines defekten Autos, wird nicht mehr allzu lang dauern. Und Wien auf der Brigitte-Nauerland ist ein Unfall passiert, es staut zurück bis auf die Gürtelbrücke. Gute Fahrt!
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3: 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Schönen Dienstagnachmittag wünscht Michael Grohmann. Ich habe für dich gleich die neuesten Kinofilme und natürlich den Soundtrack für deine Sommermonate hier mit dabei. Diese Stunde Snot, Jammin' und Fit Meller, The Strokes und jetzt zu Beginn The Killers. Freue mich, dass du dabei bist.

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0: Einen gemütlichen Nachmittag mit Alternative Rock und Pop nonstop. Das wünsche ich dir hier auf Pirate Radio und für alle, die im Unterricht geschlafen haben damals und sich statt mit Homer mit Homer Simpson befasst haben, gibt's ab Donnerstag im Kino eine starbesetzte epische Nachhilfestunde mit Matt Damon, Tom Holland, Anne Hathaway, Charlize Theron und Robert Pattinson. Sie alle spielen nämlich die längste Heimreise der Geschichte, die Odyssee nach, großartig verfilmt vom Meister schlechthin Christopher Nolan. Außerdem gibt es einen neuen Ron Howard-Film für Motorsportfans mit Chris Hemsworth und Daniel Brühl, in dem es um das dramatische Duell von Niki Lauda und James Hunt damals geht. Rush, alles für den Sieg heißt der Streifen. Und was Witziges gibt's auch, die italienische Komödie Eine stürmische Affäre.
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The Prodigy hier auf Pirate Radio, das ist dein Dienstagnachmittag und wenn dir unser Sound gefällt, dann sei so gut und mach keinen Hehl draus, sag's weiter, auch den Marktforschern, falls die bei dir anrufen und dich fragen, welchen Radiosender du hörst, sag's wie es ist, ich höre Pirate Radio, jetzt mit Oasis.

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1: Die Auer dementiert heute einen Bericht der Tiroler Kronenzeitung, wonach sich die Airline mit Ende des Sommerflugplans komplett aus Innsbruck zurückziehen würde. Laut Auer entspricht das nicht den Tatsachen. Vielmehr wird im Winterflugplan 2026-27 das gleiche Flugprogramm ab Innsbruck angeboten wie bereits im letzten Winter. Die Fußball-WM ist in vollem Gange und geht heute ins erste Halbfinalspiel zwischen Frankreich und Spanien. Aber nur 2 der 10 bevölkerungsstärksten Länder haben sich für die heurige WM überhaupt qualifiziert. Neben den USA nur Brasilien. Länder wie Indien, China oder Indonesien sind trotz ihrer riesigen Bevölkerungen nicht bei der WM vertreten. FIFA-Präsident Infantino hat angekündigt, dass die Weltmeisterschaft in Zukunft noch größer werden könnte. Die Auswirkungen der Teuerung haben sich seit 2024 für junge Menschen verfestigt. Das zeigt der Jugendmonitor der Arbeiterkammer Wien heute. Es gibt weiterhin große Unterschiede zwischen dem obersten und untersten Einkommensdrittel. Vor allem Zufriedenheit, Zuversicht und Ausbildungschancen sind abhängig von der finanziellen Situation der 16- bis 29-Jährigen. Ein 42-jähriger Mann ist in der Nacht auf Montag in Wien-Penzing festgenommen worden, weil er seine Kinder misshandelt haben soll. Der Mann soll seinen 12-jährigen Sohn mit einem Kabel und einem Ledergürtel verprügelt haben. Der 17-jährige Bruder ist dazwischen gegangen, daraufhin hat der Vater auch auf ihn eingeschlagen. Die Polizei geht davon aus, dass der Mann seine Kinder schon länger misshandelt hat.
2: Das Wetterupdate für heute Nachmittag. Es bleibt bei einem Wechsel aus Sonne und Wolken und es ist zunehmend gewitteranfällig. Sehr, sehr schwül da draußen, vor allem im Osten. Da hat es heute noch bis zu 34 Grad. Um die 32 Grad jetzt als Maxi-Werte für die nächsten 2 Tage und es bleibt unverändert. Das heißt wechselhaft und sehr schwül und damit auch immer wieder teils heftige Gewitter. Das ist auf den Straßen los. Tirol A13 Richtung Brenner. Stau zwischen Innsbruck und der Mautstelle Schönberg. In weiterer Folge Staus zwischen Matrei und Nösslach. 30 Minuten der Zeitverlust. B182, also die Ausweichstrecke für die A13. Die Unfallstelle bei Matrei ist geräumt. Der Stau hat sich bereits aufgelöst. Salzburg A10 in beiden Richtungen. Sperre der Tunnelkette zwischen Golling und Werfen wegen eines Stromausfalls. Ausweichen geht über die B159. Kärnten A10 Richtung Salzburg, Sperre des Katschbergtunnels wegen eines defekten Autos, wird nicht mehr allzu lang dauern. Und Wien auf der Brigitte-Nauerland ist ein Unfall passiert, es staut zurück bis auf die Gürtelbrücke. Gute Fahrt!
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3: 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Feinen Nachmittag wünscht Michael Grohmann, hier sind Metallica für dich.

Kraftclub auf Pirate Radio. 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

Absoluter Kult von Nirvana, und wenn du auf Grunge stehst, bist du bei uns richtig. Ein Special gibt's da übrigens auch immer montags bis freitags kurz vor 10:30 bei Grunge zum Brunch. Wir haben für dich aber auch brandneue Musik ständig im Programm mit dabei, zum Beispiel die neue von Green Day, I'm Never Gonna R.I.P. Klingt ein bisschen nach Rock'n'Roll.

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1: Nach der Messerattacke an einem deutschen Gymnasium in Schongau in Oberbayern gibt es jetzt Hinweise auf ein extremistisches Motiv. Die Ermittlungen gegen den 16-jährigen Verdächtigen hat die Bayerische Zentralstelle zur Bekämpfung von Extremismus und Terrorismus übernommen. Der Jugendliche soll zwei 13-jährige Mädchen mit einem Messer schwer verletzt haben. Bei einem Brand in der Brüsseler Innenstadt sind nach mehreren Medienberichten mehrere Tote gefunden worden. In einem Aufzug, das sich im Umbau befindlichen Gebäude, sind mehrere leblose Menschen vor kurzem entdeckt worden. Die Ermittlungen laufen. Im Prozess um Anschlagspläne auf die Wiener Regenbogenparade am 17. Juni 2023 sind heute Brüder im Alter von 20 und 23 Jahren schuldig gesprochen worden. Sie erhalten wegen terroristischer Vereinigung und krimineller Organisation 6 Monate bzw. ein Jahr bedingte Haft. Die Urteile sind nicht rechtskräftig. Die Auswirkungen der Teuerung haben sich seit 2024 für junge Menschen verfestigt. Das zeigt der Jugendmonitor der Arbeiterkammer Wien heute. Es gibt weiterhin große Unterschiede zwischen dem obersten und untersten Einkommensdrittel. Vor allem Zufriedenheit, Zuversicht und Ausbildungschancen sind abhängig von der finanziellen Situation der 16- bis 29-Jährigen.
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3: Das Wetterupdate, Achtung vor den Gewittern in den Abendstunden, da sind mitunter richtige Unwetter dabei. Mit Sturm und Starkregen, also sehr schwül, erst nach Mitternacht bremsen sich die Schauer wieder ein. In den nächsten beiden Tagen schwül, wechselhaft, 32 Grad möglich und immer wieder heftige Gewitter. Der Blick auf die Straßensperre der Westautobahn in beiden Richtungen bei St. Pölten. Der Grund ist ein Unfall, ausweichen geht nur durch das Stadtgebiet. Tangente in Wien, Richtung Kagran Stau zwischen Labergtunnel und Knotenprater, Richtung Südautobahn Stau zwischen Stadtlau und Knotenprater. Und Tirol A13, Richtung Brenner Stau zwischen Innsbruck und der Mautstelle Schönberg, 15 Minuten länger. Gute Fahrt!
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4: Ich hoffe, du hast genug Popcorn zu Hause, denn heute ist es soweit. Endspurt sowohl am Feld wie auch im Radio. Denn das Halbfinale wird jetzt eröffnet. Um 21 Uhr spielen Frankreich und Spanien gegeneinander. Ein europäisches Duell also. Und bei uns gibt's jetzt zum Aufwärmen schon das musikalische Länderduell. Für Frankreich treten da die blinkenden Motorradhelme von Daft Punk an. Und für unsere spanischen Freunde The Pinkertones. Du entscheidest den Sieger.
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Wir haben sie vermisst, aber Gott sei Dank kommen sie jetzt doch wieder ein bisschen öfter zu uns nach Österreich. Letzten Monat waren sie beim Kufstein Unlimited Festival mit dabei und diesen Samstag live und Open Air in der Arena Wien, die Sportfreunde Stiller hier auf Pirate Radio. Übrigens, einen Tag drauf, am Sonntag, spielen Wolf Alice in der Arena Wien. Solltest du auch nicht entgehen lassen. 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Also, wenn du Zeit hast, schau gleich mal vorbei.

0: Das ist Empired Radio mit Alternative Rock und Pop nonstop. Geht's durch den Dienstagnachmittag und morgen müssen wir uns auf einen Sonne-, Wolken- und Gewittermix einstellen. Am Vormittag regnet es schon im Westen Österreichs und am Nachmittag dann auch im Osten bei maximal 30 Grad. Also auch morgen kein richtiges Badewetter, gell?
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Hallo hier auf Pirate Radio, das ist deine Heimat für Alternative Rock und Pop nonstop. Dienstagnachmittag mit Michael Grohmann und falls du auch zu denen gehörst, die ihre alten Handys nie weggeschmissen haben, entweder in Sorge um Daten, die da drauf sind oder vielleicht, weil man es ja doch noch irgendwann einmal brauchen könnte oder die Schwiegermutter vielleicht irgendwann einmal, da gäbe es jetzt einen richtig guten Zeitpunkt, das Handy doch zu verkaufen, denn einige alte Mobiltelefone, insbesondere aus den 80ern, 90ern und frühen 2000ern, können da einige tausend Euros einbringen. Also geh mal schauen, was da in so in deiner Schatzkiste alles drinnen hast, wenn Motorola oder Nokia draufsteht. Bist schon im Spiel quasi. Auch die ersten iPhones von 2007 gehen um gutes Geld weg, besonders falls noch original verpackt sind.

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1: Bei einem Gebäudebrand in der Brüsseler Innenstadt sind mehrere Tote gefunden worden. In einem Aufzug des sich im Umbau befindlichen Gebäudes sind mehrere leblose Menschen entdeckt worden. 6 Menschen galten als vermisst. Zu einem weiteren Aufzug gab es noch keinen Zugang. Der Staatsanwalt konnte nicht ausschließen, dass sich darin weitere Todesopfer befinden. Nach der Messerattacke an einem deutschen Gymnasium in Schongau in Oberbayern gibt es jetzt Hinweise auf ein extremistisches Motiv. Die Ermittlungen gegen den 16-jährigen Verdächtigen hat die Bayerische Zentralstelle zur Bekämpfung von Extremismus und Terrorismus übernommen. Der Jugendliche soll 2 13-jährige Mädchen mit einem Messer schwer verletzt haben. Im Prozess um Anschlagspläne auf die Wiener Regenbogenparade am 17. Juni 2023 sind heute Brüder im Alter von 20 und 23 Jahren schuldig gesprochen worden. Sie erhalten wegen terroristischer Vereinigung und krimineller Organisation 6 Monate bzw. ein Jahr bedingte Haft. Die Urteile sind nicht rechtskräftig. Die Fußball-WM ist in vollem Gange und geht heute ins erste Halbfinalspiel zwischen Frankreich und Spanien. Aber nur 2 der 10 bevölkerungsstärksten Länder haben sich für die heurige WM überhaupt qualifiziert. Neben den USA nur Brasilien. Länder wie Indien, China oder Indonesien sind trotz ihrer riesigen Bevölkerungen nicht bei der WM vertreten. FIFA-Präsident Infantino hat angekündigt, dass die Weltmeisterschaft in Zukunft noch größer werden könnte.
2: Das Wetter-Update, Achtung vor den Gewittern in den Abendstunden, da sind mitunter richtige Unwetter dabei. Mit Sturm und Starkregen, es ist sehr schwül, erst nach Mitternacht bremsen sich die Schauer wieder ein. In den nächsten beiden Tagen schwül, wechselhaft, 32 Grad möglich und immer wieder heftige Gewitter. Das Update von den Straßen, Sperre der A1 in beiden Richtungen bei St. Pölten. Nach mehreren Unfällen ausweichen geht durch das Stadtgebiet. A4 in Wien Richtung Schwechat. Stau wegen der Bauarbeiten bei Altsimmering. Immer wieder zurück auf die Tangente und die Erdberger Lände. Tangente Richtung Kagran. Stau zwischen Labergtunnel und Knotenprater. Richtung Südautobahn Stau zwischen Stadtlau und Knotenprater. In Kärnten auf der A2 ist die Nordumfahrung Klagenfurt gesperrt Richtung Wien. Im Falkenbergtunnel nämlich hat der Blitz eingeschlagen. Ausweichen geht durch das Stadtgebiet von Klagenfurt. Auch die B100 ist gesperrt bei Villach in beiden Richtungen nach einem Unfall. Salzburg 1 Richtung Wien, Stau zwischen Bergheim und Wallersee im Baustellenbereich. Und Tirol A13 Richtung Brenner, Stau zwischen Innsbruck und der Mautstelle Schönberg. Gute Fahrt!
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3: 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Schluss mit Arbeiten für heute bei der Hitze. Jetzt geht's ab ins Bad oder irgendwo an einen See ein bisschen abkühlen. Wir begleiten dich auf dem Weg mit den 6 besten Roadtrip-Songs. 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

Hallo, hier sind Dramas und ihr hört Pirate Radio. Wir haben ein neues Album rausgebracht, das Jewel Drums heißt, und daraus hört ihr jetzt die Single I Heard It on the Radio.

Gute Heimfahrt mit unserem Pirate Radio Sixpack. Das sind die sechs besten Roadtrip-Songs für dich am Dienstag. Und jetzt gehen wir es ein bisschen rockiger an, wobei ein bisschen Dance-Punk ist auch dabei. Aus Großbritannien ein sehr, sehr cooles Duo. Die Herren Josh Law und Ben Sadler. Hier ist Get Down Services im Pirate Radio Sixpack.

Gut gelaunt, aber doch ein bisschen enttäuscht vom Wetter, muss ich sagen, fahren wir heute nach Hause, gell? So richtig sommerlich ist es nicht. Ja, nicht kalt draußen, aber bitte, wo ist einfach dieser strahlend blaue Himmel? Das Wetter, das so richtig einlädt zum Baden gehen? Naja, was soll man machen? Fahren wir halt heim, putzen wir die Wohnung. Hier ist dein Pirate Radio Sixpack mit den 6 besten Roadtrip-Songs. Jetzt für dich am Start. Blieder und barfuß durch den Park. Heute

Flieder, barfuß durch den Tag. Park. Naja, auch das wollen wir nicht. Ne? Was weiß man, wo man da reinsteigt. Ob irgendwer sein Sackerl für das Gackerl wieder nicht mitgenommen hat, gell? Wir haben für dich die 6 besten Roadtrip-Songs auf jeden Fall für dich jetzt zum Abschalten auf dem Heimweg. Und da ist einer auf Bestellung hereingekommen per WhatsApp. Die Nummer findest du natürlich auf pirateradio.at, falls du auch ganz gerne deinen Roadtrip-Song loswerden möchtest. Der hier ist auf jeden Fall von der Stephanie aus Herzogenburg. Sie wünscht sich die Remix-Version von Elvis Presley's Littlest Conversation von JXL.

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Titus und Cope, das ist der Sound des Sommers hier auf Pirate Radio. Wir sind so anders wie du, denn bei uns gibt's nichts mit Mainstream, sondern Alternative Rock und Pop nonstop. 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
1: Im Prozess um Anschlagspläne auf die Wiener Regenbogenparade am 17. Juni 2023 sind heute Brüder im Alter von 20 und 23 Jahren schuldig gesprochen worden. Sie erhalten wegen terroristischer Vereinigung und krimineller Organisation 6 Monate bzw. ein Jahr bedingte Haft. Die Urteile sind nicht rechtskräftig. Nach der Messerattacke an einem deutschen Gymnasium in Schongau in Oberbayern gibt es jetzt Hinweise auf ein extremistisches Motiv. Die Ermittlungen gegen den 16-jährigen Verdächtigen hat die Bayerische Zentralstelle zur Bekämpfung von Extremismus und Terrorismus übernommen. Der Jugendliche soll 2 13-jährige Mädchen mit einem Messer schwer verletzt haben. Die Fußball-WM ist in vollem Gange und geht heute ins erste Halbfinalspiel zwischen Frankreich und Spanien. Aber nur 2 der 10 bevölkerungsstärksten Länder haben sich für die heurige WM überhaupt qualifiziert. Neben den USA nur Brasilien. Länder wie Indien, China oder Indonesien sind trotz ihrer riesigen Bevölkerungen nicht bei der WM vertreten. FIFA-Präsident Infantino hat angekündigt, dass die Weltmeisterschaft in Zukunft noch größer werden könnte. Die Auswirkungen der Teuerung haben sich seit 2024 für junge Menschen verfestigt. Das zeigt der Jugendmonitor der Arbeiterkammer Wien heute. Es gibt weiterhin große Unterschiede zwischen dem obersten und untersten Einkommensdrittel. Vor allem Zufriedenheit, Zuversicht und Ausbildungschancen sind abhängig von der finanziellen Situation der 16- bis 29-Jährigen.
2: Dunkelgrau die Wolken und es kommt auch schon einiges an Regen raus in Kärnten, in der Steiermark, aber auch zum Beispiel in Bad Tatzmannsdorf. Blitz und Donner bei 22 Grad, 28 sind es noch in Linz und 30 in Bregenz. Und es ist auch eine Unwetterwarnung für Niederösterreich und im Burgenland draußen. Morgen bleibt es so wechselhaft und vor allem schwül, bis zu 32 Grad sind noch mal drinnen. Den meisten Regen gibt es dann morgen im Süden. Wir starten in Niederösterreich auf der A1 in beiden Richtungen bei St. Pölten. Im Baustellenbereich passieren immer wieder Unfälle, 3 bis 4 Kilometer Stau, ausweichen geht durch das Stadtgebiet. Die Sperre selbst ist jetzt aber aufgehoben. Wiener 23 Richtung Kagran, Stau zwischen der Hanson-Kurve und dem Knoten Prater, Stau auf der A4 stadteinwärts ab Schwechat. A23 Richtung Südautobahn, Stau zwischen Stadtlau und dem Knoten Prater, auch auf der A22 stadteinwärts ab dem Tunnel Kaisermühlen. Steiermark A9 Richtung Linz, Blockabfertigung vor dem Plabutsch-Tunnel und dem Gradkorn-Tunnel, 30 Minuten plus. Kärnten B100 in beiden Richtungen bei Villach, Sperre nach einem Unfall, ausweichen geht hier über die A10. Salzburg A1 Richtung Wien, Stau bei Salzburg Mitte in der Baustelle, 10 Minuten plus. Auf der linken Spur steht außerdem ein defektes Auto. Tirol A12 Richtung Innsbruck, Stau zwischen Wattens und Innsbruck-Amras in der Baustelle. 30 Minuten dauert es hier länger. Das war's. Ich wünsche eine gute und vor allem sichere Fahrt.
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3: Schönen Dienstagabend wünscht Michael Grohmann. Du weißt, wir sind so anders wie du und deswegen spielen wir auch gleich Künstler, die auch ein bisschen anders sind, so wie diesen britischen DJ, der sich auch ziemlich zurückgezogen hat und jetzt off-grid in der kalifornischen Mojave-Wüste lebt. Hier ist Adam Freeland.

0: Besser ist das Original. Alien Ant Farm und Smooth Criminal hier auf Pirate Radio. Das ist deine Heimat für Alternative Rock und Pop nonstop. Schönen Dienstagabend wünsche ich dir. Und schon mal was von einer Bikini-Frist gehört? Ich bis vor ein paar Minuten ehrlich gesagt auch nicht. Gibt's aber in New Jersey in den USA, da ist nämlich das Tragen von Badeanzügen und eben Bikinis nur zwischen 7 und 19 Uhr erlaubt. Sonst gilt da strikte Bekleidungspflicht. Auch spaßig, in Japan darf man seine Tattoos am Strand nicht zur Schau stellen, weil das viele noch mit Kriminellen in Verbindung bringen. Die hat da Rosen am Hintern. Das muss ein Gangmitglied sein.
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Wheaties und Teenage Dirtbag, so muss er klingen. Dein Dienstagfeierabend hier auf Pirate Radio. 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
1: US-Präsident Donald Trump rückt von der geplanten Gebühr für Schiffspassagen durch die Straße von Hormuz ab. Stattdessen setzt er auf ein finanzielles Engagement der Golfstaaten. Die 20-prozentige Abgabe soll durch Handels- und Investitionsabkommen ersetzt werden. Die Straße von Hormuz bleibt aber für den Iran blockiert. Die Auswirkungen der Teuerung haben sich seit 2024 für junge Menschen verfestigt. Das zeigt der Jugendmonitor der Arbeiterkammer Wien heute. Es gibt weiterhin große Unterschiede zwischen dem obersten und untersten Einkommensdrittel. Vor allem Zufriedenheit, Zuversicht und Ausbildungschancen sind abhängig von der finanziellen Situation der 16- bis 29-Jährigen. Ein Mitglied der Freiwilligen Feuerwehr hat sich zur Brandstiftung in einem Wald südlich von Paris bekannt. Der Mann hat gestanden, mit einem Feuerzeug und Benzin Reisig angezündet zu haben. Der seit Sonntag wütende Brand hat mittlerweile mehr als 2000 Hektar der grünen Lunge von Paris erfasst. Bei der Fußball-WM in den USA steht heute das erste Halbfinale an. Um 21 Uhr trifft Spanien auf Frankreich, gespielt wird in Dallas. Beide Teams haben bisher eine starke Leistung gezeigt, es wird also ein spannendes Duell erwartet. Morgen spielen dann Argentinien und England um den Einzug ins Finale.
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3: Bedrohlich schauen sie aus, die dunklen Wolken, und in Niederösterreich, im Burgenland, auch in Kärnten kommt einiges an Regen runter und das sind teils auch heftige Unwetter. 20 Grad in Eisenstadt aktuell, 26 noch in Salzburg und 30 in Innsbruck. Und auch morgen gibt es nochmal ordentliche Gewitter, vor allem im Süden und auch im Bergland. Aber es wird sehr heiß, nochmal mit bis zu 32 Grad. Abkühlung dann erst Richtung Wochenende. A21 Richtung Wien, bei Brunn ist ein Unfall passiert. Es staut bis Gieshübel zurück. Wiener 23 Richtung Kagran, Stau noch zwischen dem Lahrbergtunnel und dem Knoten Prater. Oberösterreicher 25 Richtung Wels. Beim ÖBB-Terminal ist ein Unfall passiert. Die rechte Spur ist zu, 1 bis 2 Kilometer Stau. Und Kärnten BR100 in beiden Richtungen bei Villach. Sperre nach einem Unfall. Bitte hier rechtzeitig über die A10 ausweichen. Das war's. Gute und sichere Fahrt wünsche ich.
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4: Hi, feinen Dienstagabend wünscht Michael Grohmann und wir legen jetzt los mit Electronic Rock aus Kanada. Hier sind Roams.

Wir lieben die Queens of the Stone Age. Wir stehen überhaupt auf Alternative Rock und Pop nonstop. Das ist Empired Radio am Dienstagabend. Und ein Streaming-Tipp hätte ich für dich, ist ein Film, den ich am Wochenende zufällig entdeckt habe mit Mark Wahlberg. Infinite heißt er. Und er muss wieder mal die Welt retten. Viel Action, sehr spannend und gut gemacht. Zu viel will ich nicht über das Ganze verraten. Ist auf jeden Fall auf Amazon Prime. Und für dich gibt's jetzt Fu Manchu auf Pirate Radio.

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Bad Boy Slim und Weapon of Choice hier auf Pirate Radio. 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Und jetzt aus New York, Sophie Tucker.

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1: Bei der Fußball-WM in den USA steht heute das erste Halbfinale an. Um 21 Uhr trifft Spanien auf Frankreich. Gespielt wird in Dallas. Beide Teams haben bisher eine starke Leistung gezeigt. Es wird also ein spannendes Duell erwartet. Morgen spielen dann Argentinien und England um den Einzug ins Finale. Ein Mitglied der Freiwilligen Feuerwehr hat sich zur Brandstiftung in einem Wald südlich von Paris bekannt. Der Mann hat gestanden, mit einem Feuerzeug und Benzin Reisig angezündet zu haben. Der seit Sonntag wütende Brand hat mittlerweile mehr als 2000 Hektar der grünen Lunge von Paris erfasst. US-Präsident Donald Trump rückt von der geplanten Gebühr für Schiffspassagen durch die Straße von Hormuz ab. Stattdessen setzt er auf ein finanzielles Engagement der Golfstaaten. Die 20-prozentige Abgabe soll durch Handels- und Investitionsabkommen ersetzt werden. Die Straße von Hormuz bleibt aber für den Iran blockiert. Im Prozess um Anschlagspläne auf die Wiener Regenbogenparade am 17. Juni 2023 sind heute Brüder im Alter von 20 und 23 Jahren schuldig gesprochen worden. Sie erhalten wegen terroristischer Vereinigung und krimineller Organisation 6 Monate bzw. 1 Jahr bedingte Haft. Die Urteile sind nicht rechtskräftig.
2: Teils heftige Gewitter gehen dann nieder bei euch in Niederösterreich, Wien, aber auch im Burgenland. Im Laufe der Nacht wird es dort besser. Zwischen Vorarlberg, Salzburg, Oberösterreich und Kärnten wird es im Laufe des Abends aber noch heftig mit Starkregen. Und auch Hagel kann da mit dabei sein. Morgen auch nochmal wechselhaft und schwül. Vor allem im Süden gibt es da jede Menge Gewitter. Bis zu 32 Grad gehen sich aber nochmal aus. Weniger heiß dann erst am Wochenende. Das tut sich auf den Straßen am Dienstagabend. Kärnten, BR100 in beiden Richtungen zwischen Weißenstein und Villach. Sperre nach einem Unfall. Weicht bitte rechtzeitig über die A10 aus. Das war's. Sichere Fahrt.
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3: Feinen Dienstagfeierabend wünscht Michael Grohmann. Jetzt gehen wir es ein bisschen härter an mit Corrosion of Conformity. Ein bisschen Sludge Metal aus den 80ern.

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